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Oh Mucki Mucki oh, oh Mucki Mucki oh. Ich hab vergessen den Text.

0: Achtung, Achtung, hier ist Alfred Braun auf Welle Odeon. Sie hören von mir ein Märchen vom Rhein, Text von Karl Wilczynski, Musik von Rollins, Begleitung Dajos Spieler.
1: Achtung, Achtung, Sie hören jetzt den Refrain eines der beiden Hauptschlager des ersten Farbentonfilms, der First National. Tilly.

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